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0: 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Temperaturen klammen noch ein bisschen. Wir kriegen bis zu 27 Grad Haut. Aktuell ist es schon ganz klar dabei. Die Sonne könnte scheinbar zu weisen, 5 bis 12 Grad, die wir am Ländchen gerade müssen. Kaum ein Wolk wird man heute im Himmel haben. Viel Sonne, schön gesagt, 22 bis 27 Grad. Mehr Sonne haben wir für alle noch Kompaktwolk und vereinzelt das am Lauf vom Tag ein Schauer. Und auch mal in Donner wieder mit dabei, 26 bis 30 Grad gehen wir.
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0: 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Die Autobahn ist aber in Richtung bis Meiden, der Meier gesperrt, Richtung Stadt. Geht über den Bypass im Gelede Richtung Träger, geht die wird sehen, über die Rampe beim Flughafen. Die Strecke zwischen Niederkärchinger Schule ist das Weekend gesperrt. 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
2: Ja, 27 Grad Creme maximal, kaum ein Wolleck. 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
2: 6 Minuten ab Nenge Chantium Echangeur Senninger Bier schaut ob der 1 die Autobahner Sabeit Richtungen bis zum Mudemoyen. 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
3: 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Geht über den Bypass im Geleder Richtung Träger, geht die Viazin über die Rampe beim Flughafen. 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
1: Ja, 22 bis 27 Grad kriegen wir heute. 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
0: Wir gucken raus auf die Straßen, mit einem Chantium-Echangeur, Senninger Biersch auf der 1, die Autobahn aus der Beiterichtungen, bis mit dem Mäuer gesperrt. 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
3: Sonnig also taut auf diesem Sonden bei Temperaturen zwischen 22 und 27 Grad maximal. Nur geht es da bis auf 30 Grad rauf, aber es kommen auch ein paar die Wolken dabei und es sind auch Donnerwiedere viermal gemeldet.
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3: Ja, da geht haut die 36. 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
7: Heute geht die 36. Edition vom Charlie Gall gefahren. Die Paaren arrivé sind zu erster Nacht an. Du gehst doch ab bis auf feiernen Hosen. 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Chantier um Echangeur Senninger Bierge auf der Dreierer Autobahn. Das geht Richtung Zoo bis mit dem Moin um 5. Richtung Lützeburg geht über den Bypass umgelegt. Richtung Dreier geht Deviation über den Rampoint beim Flughafen. Dann Chantier am Rampoint um Potterspiersch. Bis mit dem Morgen, das habe ich in zwei Phasen durchgefahren. Der Potterspiersch, also der Rampoint, bleibt bis zu Halschen der zu befahren. Eine grossräumige Deviation hast du gezeichnet. Und dann ein Chantier, das zwischen Niederkerschinger Schule, du weinst, als die Strecke dazu. Aber in seinem Chantier, also die Strecke zwischen Schieren an dem Schierener Haf, bis mit dem Morgen für den Verkehr gesperrt. 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
1: 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Ja, sonnisch geht es 4 Runden bis den Novent bei 22 bis 27 Grad maximal. 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
1: Ja, haut gött die 36. Edition vom Charlie Gaul gefuhr. 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Ja, das steht richtig so. 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Chantier um Echangeur Senninger Bierge auf der Treierer Autobahn an die zwei Richtungen aus Zoo bis mit dem Moin um 5 Richtung Lützeburg geht über den Bypass umgelegt. In Richtung Treier geht Deviation über den Rond-Point beim Flughafen. 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Den Rond-Point Potash Bierge bleibt bis zu Halschen befuhrbar. Eine grossräumige Deviation ist gezeichnet. 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
1: 2:30.
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1: Kleiner Appell, Hauke Trondonné, Charlie Gaul gefuhr, Depart an Arrivé sind zu erster Nacht, du gehst bis auf Feiernen, Hosen, an dem Raum do oppassen auf Zyklisten. Schont ihr dann um Echangeur Sanninger Bierge auf der Träger Autobahn an die zwei Richtungen, bis morgen Morgen um 5 Uhr, in Richtung Lützeburg geht über den Bypass umgelegt, in Richtung Träger geht die Deviation über den Rampoint beim Flughafen. Schont ihr dann am Rampoint um Potage Bierge auch bis morgen Morgen des Erbesten die gehen an zwei Phasen durchgefeuert. Der Rampoint Potage-Bierge bleibt bis zu der Haltestelle befuhrbar. Eine grossräumige Deviation ist hier gezeichnet. Und dann zwei Chantiers nach. Dafür ist die Strecke der Niederkerchinger Schulerhaut nach zu. Andere Chantier auf der Strecke der Schieren an dem Schierener Haff. Auch die Strecke ist bis morgen für den Verkehr gespart. 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
1: Und das Meteo bleibt auch für Roboter Marie.
4: Ganz genau, sonnig geht es 4 Uhr bis den Abend bei Temperaturen zwischen 22 und 27 Grad maximal. Morgen geht es auf 30 Grad und dann sind aber ein paar die Wolken mit dabei. Kann noch mal ein Donnerwetter gehen.
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4: Haut gëtt Trondonnée Charlie Gaul gefuhr, de Paaren arrivé sinn zu erster Nacht. 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
2: 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Den Moment um 20 bis 25 Grad mit ganz viel Sonne am Ländchen. Die nächste Nacht geht es bis auf 18, 16 Grad am Norden bis auf minimal 13 Grad zurück. 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
2: Heute geht die 36. Edition vom Charlie Gaul gefahren. Die Paar an Arrivé sind zuerst danach. Geht bis auf Feiern in Hosen an dem Raum aufpassen auf Zyklisten. Chantier um Echangeur Senninger Birsch auf der Träger Autobahn. Das ist in Richtung gesperrt bis Mordemoin um 5. In Richtung Lützeburg geht es über den Bypass. Da geht es umgelegt. In Richtung Träger geht die Deviation über den Rondpoint beim Flughafen. Chantier dann am Rondpoint um Potterspiel. Bis Mordemoyen des Erbesten gehen an 2 Phasen durchgefordert. Der Romper Potterspiersch bleibt bis zu der Halschen befuhrbar. Ein großräumige Deviation als Hai gezeichnet.
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4: Ja, den Moment haben wir ganz agreeable Temperaturen zwischen 20 und 25 Grad mit ganz viel Sonne. 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
4: Chantier um Echangeur Senninger Bierg auf der Träger Autobahn des Asabeit Richtungen Zoo bis mit dem Moje von der Wauer. In Richtung Lützeburg geht über den Bypass umgelegt, in Richtung Träger geht Deviation über den Rampoint beim Flughafen. Chantier am Rampoint um Potterspierg bis mit dem Moje in der Serbische gehen an 2 Phasen durchgefordert. Der Rampoint Potterspierg bleibt bis zu Halschend befuhrbar. 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
1: Ja, ganz genau, 5:30.
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1: Chantier um Echangeur Senninger Bierge auf der Träger Autobahn. Das ist aber Richtungen zu. Bis morgen um 5 Uhr. Richtung Lützburg geht über den Bypass umgelegt. Richtung Träger geht die Viation über den Rampoint beim Flughafen. Chantier am Rampoint um Potterspiersch. Auch bis morgen um 5 Uhr. Das habe ich in den zwei Phasen durchgefordert. Der Rampoint Potterspiersch bleibt bis zur Halschend befuhrbar. Ein großräumige Viation geht gezeichnet. An der Chantier dafür ist strecktisch die Schieren an dem Schirener Haft bis nur für den Verkehr gesperrt. 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
2: 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Den Tag geht auch sonnig oben an. Pur kleine Wolke sind da. Aber die nächste Nacht geht es auch relativ frische 4 Uhr. Und das bei Temperaturen zwischen 18 und 16 Grad leihen. Am Norden geht es drauf bis auf 13 Grad. Mir geht es aber mit durchwurz 4 Uhr. Bei 27 bis 31 Grad maximal geht man ein gut vorm. 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Meistens soll es aber sonnig bleiben.
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2: Chantier Echangeur Senninger Bierg, ob der Dreierer Autobahn des Arbeitrichtungen ausgespart bis morgen um 5 Uhr. Richtung Lützeburg geht über den Bypass umgelegt und in Richtung Dreier geht Deviation über den Rampoint beim Flughafen. Chantier am Rampoint und Potterspierg bis morgen des Abendstern gehen an zwei Phasen durchgeführt. Der Rampoint Potterspierg bleibt bis zu der Halschen befuhrbar. Eine großräumige Deviation geht gezeichnet und dann geht doch nach dem Chantier dafür als die Strecke zwischen Schieren und dem Schierener Haft. 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
2: Ans Mitte nach Marie. Die nächste Nacht, du gehst drauf, ob Temperaturen zwischen 18 und 16 Grad. Am Norden können es sogar minimal 13 Grad gehen. Morgen geht es dann aber mit warm 27 Grad bis 31 Grad sind für morgen gemeldet. Aber es geht mir durch Schwurz. 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Größtenteils wird es noch sonnig.
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2: Chantier Echangeur Senninger Bierge auf der Trierer Autobahn des Aserbeid Richtung gesperrt. Bis mit dem 9.5 in Richtung Lützeburg geht über den Bypass umgelegt. In Richtung Trier geht Deviation über den Rampoint beim Flughafen. Der Chantier am Rampoint Potterspierge bis mit dem 9. noch. Die selbsten, ja, die sind an zwei Phasen. Den Rampoint Potterspierge bleibt zuhaltend befuhrbar. Ein großräumiges Deviation ist hier gezeichnet. Und das nach dem Chantier. Du fährst strecktisch Schieren an dem Schierener Haft bis Mur für den Verkehr gesperrt. 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
1: Viel Deutscher just nachts mit Zio an der Nöch bleibt es drüschen. 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